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Ernstzeichen sehen. Trotz mangelnder Verpflegung und Munition halten die standhaften Bundesgrenadiere einiger Kämpfe keine ihrer Abwehrstellungen, um als Nachricht und Vorwarn der angloamerikanischen Streitkräfte aufzunehmen.